0: Und von den Session, ja. Und von I'm David Paul, 6016, JDP 6016, 36 at Crane Drive.
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1: Spencer 506, 2814, drop, please.
0: Excellent.